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1: Wir bringen euch gerne in diesen Freitagmorgen. Toll, dass ihr mit dabei seid. Schönen guten Morgen.
2: Ja, und nicht, dass ihr denkt, ihr guckt den Film und täglich grüßt das Murmeltier. Wir spielen nämlich gleich I Got You, Babe, allerdings in der Version von UB40 und Chrissy Hynde davor. In These Arms, hier sind Bon Jovi.
1: Sarah und Till für euch hier. Guten Morgen.
2: Morgen.

Unsere Hörerin Amy hat sich bei uns gemeldet und sie hat eine tolle Frage. Sie möchte nämlich wissen, warum sagen wir eigentlich alter Schwede? Ja, das drückt positives Erstaunen aus. Also wenn zum Beispiel ein Fußballspieler aus 40 Metern aufs Tor schießt und der Ball, der knallt unter die Latte und ist drin. Und dann sagen wir schon, alter Schwede, was war das denn bitteschön für ein Hammer? Aber warum sagen wir das nun, alter Schwede? Ja, der Begriff, der geht auf den Soldatenkönig, auf Friedrich Wilhelm I. zurück. Er regierte Preußen von 1713 bis 1740. Und Friedrich Wilhelm warb schwedische Soldaten als Ausbilder für sein Heer an. Und diese schwedischen Unteroffiziere, das waren so richtige Drill-Instructors und die verstanden wenig Spaß. Und die Soldaten, die hatten einfach zu parieren und wurden auf die harte Tour fit gemacht. Und davon waren die Soldaten natürlich ganz schön genervt und nannten die Offiziere einfach nur die alten Schweden. Und so hat sich das dann im Sprachgebrauch einfach eingebürgert. Die alten Schweden.

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0: Guten Morgen um 5 Uhr und 42.
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2: Es geht jetzt, wie ich finde, um ein wunderschönes Tier, um das Zebra.
3: Oh ja, die sind wirklich sehr schön, da hast du recht.
2: Denn ich behaupte, Zebras werden kaum von Mücken gestochen, weil sie eben so ein Streifenmuster haben.
3: Also ich weiß, dass dieses Streifenmuster bei Zebras auf jeden Fall es für Angreifer grundsätzlich sehr, sehr schwer macht, zum Beispiel einfach für Löwen, weil die... wenn die Zebras zusammenstehen, einfach die Löwen die Zebras als eine große Masse wahrnehmen und nicht das Einzeltier sehen können aufgrund von diesen Streifen. Ich glaube, dass das so ist.
2: Klingt
3: aber gut. Kann sein, dass ich
2: gut.
3: das mal so gelesen habe. Ich glaube aber, dass die Mücken da irgendwie nicht drauf reinfallen. Also ich kann mir das jetzt irgendwie nicht vorstellen. Ich weiß, dass Mücken häufig auch auf Pferde gehen und so weiter. Also aus dem Mund glaube ich, nee, hast du dir ausgedacht.
2: Nee, das stimmt tatsächlich. Es ist Fakt. Denn das ist wie eine optische Täuschung, auch für die Mücken. Also dieses Streifenmuster der Zebras, ne?
3: Ja.
2: Das können die nicht erkennen und gehen dann lieber, wie du auch gesagt hast, richtig, zu Pferden oder einfarbigen Tieren, also Tieren mit einfarbigem Fell.
3: Okay.
2: Und bei den Zebras ist es so, dass es den Mücken manchmal nicht gelingt, richtig gut zu landen. Also das Zebra als Landebahn zu erkennen. Ist
3: und die
2: wirklich
3: klatschen
2: so.
3: Dann dagegen, oder was?
2: Wirklich, die schaffen das nicht und von daher sagen die lieber, ach nee, das Zebra, das steche ich nicht.
3: Okay, Streifenmuster funktioniert also auch gegen Mücken.
2: Kannst du ja auch mal ausprobieren, das ist ein schönes Zebra-Kostüm, vielleicht hilft das in der Nacht.
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1: So gern man hoffentlich den Job hat, aber heute sagen ganz, ganz viele, die gerade arbeiten müssen und nicht in den Sommerferien sind, endlich Freitag. In diesem Sinne.
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1: Und wir haben gleich Cher für euch mit ihrem mega 90er Belief.

0: Die Nummer hat den Grammy gewonnen und steht außerdem auf der Liste der 500 besten Songs im Rolling Stone Magazine. Also das ist ein absoluter Überhit der 90er. Ja, Autotune hat das damals möglich gemacht. Believe, das ist na klar die großartige Cher.
1: Kommt gut in den Freitag hier bei Nostalgie. 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
0: Wir haben gleich aus den 90ern die wunderbare Sophie B. Hawkins für euch. Right Beside You und davor eine der ganz großen Balladen von Air Supply. Schönen guten Morgen mit All Out of Love.
1: Guten Morgen.
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0: Ihr genießt euren ersten Kaffee. Schönen guten Morgen.
1: Um 6 Uhr und 17 Minuten. Guten Morgen.
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1: Es wird Zeit, einen Blick auf die Glückssternzeichen des Tages für den Freitag zu werfen. Die Krebse sind heute mit dabei. Ihr genießt einen ganz besonders harmonischen Tag mit vielen lieben Menschen. Das tut der Krebsseele sehr, sehr gut heute. Die Waagen spüren, wie gut ihnen eine kleine Auszeit tut. Nehmt sie euch heute ohne schlechtes Gewissen. Manchmal kann das ja auch einfach vielleicht eine kleine Minipause am Tag sein. Und dann geht's eben wieder mit voller Kraft weiter. Die Schützen erleben heute einen echten Glücksmoment. Etwas läuft viel besser, als ihr es euch vorgestellt habt. Das darf doch auch mal sein. Und die Steinböcke schließen die Woche mit einem guten Gefühl ab. Ihr könnt zufrieden und auch stolz auf das schauen, was ihr geschafft habt. Und immer dran denken. Nehmt das Glück vielleicht sogar mit ins Wochenende. Es fühlt sich nämlich am wohlsten, wenn ihr es mit anderen teilt. Kommt gut in den Freitagmorgen hier bei Nostalgie. Nur die größten Songs.

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1: Es ist 6:30. Wir spielen für euch nur die größten Songs. Schönen guten Morgen.
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1: Ab heute Abend rollt wieder der Ball in der zweiten Fußball-Bundesliga und zwei absolute Traditionsvereine dürfen die neue Saison starten, und zwar der VfL Bochum und Hertha BSC. 20.30 Uhr ist Anpfiff in Bochum. Das Spiel wird übrigens auch im Free-TV und zwar bei den Kollegen von Sat.1 gezeigt. Und jetzt schauen wir natürlich nochmal auf die anderen Begegnungen dieses Spieltages. Morgen Mittag um 13 Uhr das Duell der beiden ehemaligen Bundesligisten Darmstadt gegen Holstein Kiel. Dann morgen Abend um 8:30 das Duell der beiden Ex-Meister. VfL Wolfsburg, der große Aufstiegskandidat, empfängt den ersten FC Kaiserslautern, und am Sonntagmittag dann unter anderem noch Energie Cottbus. Die sind wieder zurück gegen Hannover 96. Also

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0: Schönen guten Morgen, 6.42 Uhr.
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0: die riesigen Kreolen im Ohr, der Minirock und natürlich das Rolling Stones T-Shirt mit der legendären Zunge. So eroberte Nena Anfang der 80er Jahre die deutsche Musikwelt und das war ihr erster Mega-Hit. Nur geträumt.
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0: Wir haben gleich Aha für euch mit Crying in the Rain und davor ebenfalls aus den 80ern der Comeback-Song der Popgeschichte. Was für eine großartige Nummer. Und das Kuriose ist, sie mochte den Titel am Anfang gar nicht. Man musste sie richtig gehend ja fast dazu zwingen, ihn zu singen. Hier ist Tina Turner mit What's Love Got to Do With It. Sarah und Till sind hier. Wir wünschen euch einen schönen guten Morgen.
1: Morgen.

Toll, dass ihr heute früh wieder mit am Start seid. Das ist die Feel Good Morgen Show. Montag bis Freitag immer von 5 bis 10 bei Nostalgie. Wir spielen für euch nur die größten Songs. Es ist 6:53 Uhr. Schönen guten Morgen.

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1: Wir wünschen euch einen tollen Start in diesen Freitagmorgen. Schön, dass ihr mit dabei seid.
2: Es gibt ja die einen, die brauchen direkt nach dem Aufwachen gleich Vollgas, um in den Tag zu kommen, und die anderen eher ruhige Töne. Und bei uns bekommen alle ihr Recht. Das ist doch klar. Wir haben gleich eine Nummer, zu der hat jeder schon einmal ganz wild abgefeiert. Da sind wir uns sicher. Nämlich die Weather Girls gleich mit It's Raining Man. Direkt nach einer der ganz großen Filmballaden der 90er. Und zwar aus dem Film Die drei Musketiere. Hier sind Bryan Adams, Sting und Rod Stewart mit All for Love.
1: 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Guten Morgen.
2: Morgen.

0: Das ist schon mal ein kleiner Vorgeschmack auf das, was da morgen wieder auf euch zukommt. Die Weather Girls, It's Raining Man, eine der ganz großen Partynummern überhaupt. Und der Mann aus der Partyfraktion bei uns ist ja Flo Kerschner. Auch morgen wieder mit der Nostalgie Saturday Night Party von 18 bis 21 Uhr hier bei uns. Das ist quasi so ein bisschen das musikalische Vorglühen, wenn man so möchte. Ne? Also der Flo ist für euch am Start und danach natürlich die Nostalgie Dance Party. Da könnt ihr auch morgen wieder den Nachbarn und den besten Freunden einfach Bescheid geben. Vielleicht sind die eh da. Ne? Ihr schmeißt den Grill an und dann könnt ihr danach die absolut richtige Musik bei uns hören. Das auf jeden Fall. 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So, weiter geht's rein in den Freitag gleich mit Boney M. und Ma Baker, direkt nach einem der ganz großen Duette der Popgeschichte. Michael Jackson, Paul McCartney jetzt. The Girl Is Mine bei Nostalgie. Nur die größten Songs.
1: Guten Morgen.
0: Morgen.

0: dass ihr mit dabei seid.
1: Es ist 7.19 Uhr.
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1: Unsere Hörerin Amy hat sich bei uns gemeldet und sie hat eine tolle Frage. Sie möchte nämlich wissen, warum sagen wir eigentlich alter Schwede? Ja, das drückt positives Erstaunen aus. Also wenn zum Beispiel ein Fußballspieler aus 40 Metern aufs Tor schießt und der Ball, der knallt unter die Latte und ist drin. Und dann sagen wir schon, alter Schwede, was war das denn bitte schön für ein Hammer? Aber warum sagen wir das nun, alter Schwede? Ja, der Begriff, der geht auf den Soldatenkönig, auf Friedrich Wilhelm I. zurück. Er regierte Preußen von 1713 bis 1740. Und Friedrich Wilhelm warb schwedische Soldaten als Ausbilder für sein Heer an. Und diese schwedischen Unteroffiziere, das waren so richtige Drill-Instructors und die verstanden wenig Spaß. Und die Soldaten, die hatten einfach zu parieren und wurden auf die harte Tour fit gemacht. Und davon waren die Soldaten natürlich ganz schön genervt und nannten die Offiziere einfach nur die alten Schweden. Und so hat sich das dann im Sprachgebrauch einfach eingebürgert. Die alten Schweden.
2: 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Habt auch ihr eine Frage an Till? WhatsApp an 0176 18 0010 90.

0: kommt gut in den Morgen mit Nostalgie, nur die größten Songs.
1: Es ist 7.28 Uhr. Schönen guten Morgen.
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0: Wir wollen mit positiven Nachrichten in den Tag starten und diese hier ist definitiv eine.
3: Menschen, die viel lesen, sind deutlich empathischer. Das haben jetzt tatsächlich Forschende aus Kanada herausgefunden. Und zwar, sie haben sich einfach ganz viele Studienergebnisse nochmal angeschaut und haben das zusammengefasst und dann sind sie drauf gestoßen. Ne? Also wer liest, der ist anderen Menschen gegenüber deutlich empathischer. Ne? Und ich denke, das ist eine perfekte Nachricht jetzt für die Sommerferien. Vielleicht steht ja euer Urlaub sogar noch vor der Tür. Also schnell noch ein paar Bücher einpacken. Ne? Das ist auf jeden Fall was Tolles. Außerdem macht Lesen natürlich richtig viel Spaß.
0: Gute Nachrichten erwärmen das Herz und deswegen ist auch diese Geschichte die gute Nachricht des Tages.
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0: Guten Morgen, 7.39 Uhr.
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0: Nummer von Everything But The Girl. Missing.
1: Einen schönen Freitagmorgen. Ihr hört die Feel Good Morgen Show bei Nostalgie mit Sarah und Till. Guten Morgen.
0: Das ist so eine sensationelle Nachricht, die müssen wir euch erzählen. Und zwar ein Schwimmbadbetreiber in Bayern, in Uttingen, das liegt am Ammersee, der spendiert jedem ein Eis, der mit einer 6 auf dem Zeugnis zu ihm kommt. Er sagt, er hat selber in der Schule so schwer gehabt und jeder, der eine 6 und diese Schmach, ja, mit dieser 6 auf dem Zeugnis mit sich rumzutragen, der zu ihm kommt, der soll doch zumindest ein Eis bekommen. Ich finde das so eine großartige Einstellung. Herzlichen Dank an dieser Stelle. Das ist wirklich der absolute Wahnsinn. Ride Like the Wind. Christopher Cross ist auf dem Weg. Gibt's direkt nach den Jungs von der Partyfraktion. Schönen guten Morgen jetzt mit Cool and the Gang und Celebration. Hier bei Nostalgie nur die größten Songs.
1: Morgen.

Immer Montag bis Freitag, immer von 5 bis 10, immer bei Nostalgie nur die größten Songs. Die Feel Good Morgen Show mit Sarah und Till. Toll, dass ihr dabei seid. 7:53 Uhr. Schönen guten Morgen.

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1: Toll, dass ihr dabei seid. Schönen Freitag.
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1: Cats in the Cradle von Ugly Kid Joe haben wir gleich davor einmal laut machen. Für Sir Elton John und I'm Still Standing.
2: Sarah und Till für euch hier. Guten Morgen.
1: Morgen.

0: Schönen guten Morgen mit Ugly Kid Joe und Cats in the Cradle.
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0: Die All Saints mit Never Ever sind auf dem Weg und davor haben wir einen der großartigsten A Cappella-Hits aller Zeiten. Er hat wirklich alles, also alles das, was ihr jetzt hört, hat ein Mann mit dem Mund gemacht. Bobby McFerrin heißt er. Hier ist Don't Worry, Be Happy. Euch einen schönen guten Morgen.
1: Morgen. 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

0: einen schönen guten Morgen.
1: Um 20 Minuten nach 8.
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1: Ich behaupte, dass eineiige Zwillinge die gleichen, also die identischen sogar, Fingerabdrücke haben.
3: Ich bin so ein bisschen unsicher. Auf der einen Seite, also eineiige Zwillinge sehen wirklich identisch aus. Auf der anderen Seite heißt es ja immer wieder, kein Fingerabdruck auf der Welt gleich dem anderen. Und ich habe fast alle Hercule Poirot-Krimis gelesen. Und da wäre das garantiert schon mal drin gewesen. Aus dem Grund glaube ich das nicht, dass das stimmt. Ich glaube, auch eineiige Zwillinge haben unterschiedliche Fingerabdrücke, aber ganz sicher bin ich nicht.
1: Und damit hast du absolut recht, es ist Fake. Denn auch eineiige Zwillinge, die haben zwar die identische DNA, aber unterschiedliche Fingerabdrücke. Das liegt übrigens daran, wie die Zwillinge im Bauch der Mama liegen. Da bilden sich ja die Fingerabdrücke und diese kleinen Kreise und Kringel da drauf. Und je nachdem, wie die liegen, bilden sich eben die Fingerabdrücke unterschiedlich. Und deswegen gibt es keinen Fingerabdruck, der identisch ist.

0: Euch einen schönen guten Morgen mit Nostalgie. Wir spielen für euch nur die größten Songs.
1: Guten Morgen um 8:58.
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1: Und damit ihr richtig schön positiv und gut gelaunt in diesen Tag startet, gibt es hier jetzt bei uns die gute Nachricht des Tages.
3: Zwei tolle deutsche Filme bekommen ihre Fortsetzung. Es soll zum Beispiel bald Wochenendrebellen 2 gedreht werden. Im ersten Teil besuchte Papa Mirko mit seinem autistischen Sohn Jason jedes Wochenende ein anderes Fußballstadion, um den möglichen Lieblingsverein seines Sohnes zu finden. Einfach nur herrlich. Also wenn ihr diesen Film noch nicht kennt, müsst ihr ganz, ganz dringend gucken. In Teil 2 wollen die beiden die Welt in einen besseren Ort verwandeln und sammeln Geld für den Bau eines Brunnens. Florian David Fitz soll wohl wieder mit dabei sein. Und auch Til Schweiger möchte wieder in eine seiner absoluten Paraderollen schlüpfen. Vor über 30 Jahren war er Axel im Film Der bewegte Mann. Eine der großartigsten Komödien der 90er. Und jetzt soll also Teil 2 gedreht werden. Neben Schweiger sollen wohl auch Jan-Josef Liefers, Marie Bäumer und Rufus Beck dabei sein. Also ganz ehrlich, auf den Film würde ich mich richtig freuen.
1: Das ist definitiv die gute Nachricht des Tages.
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0: Im Ersten läuft zum allerersten Mal die Lindenstraße in London und Philadelphia findet das legendäre Live-Aid-Konzert statt und Commodore bringt den Amiga raus. Das alles war 1985 und Simply Red hatten ebenfalls in diesem Jahr diesen Mega-Hit Holding Back the Years.
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0: Wir spielen mehr 80er und die besten 90er und wir haben gleich eine der erfolgreichsten Boybands überhaupt für euch, nämlich Caught in the Act mit Love is Everywhere und davor für den ja wahrscheinlich zweiten Kaffee des Tages die unvergessene Whitney Houston mit einem ihrer großen 80er Mega-Hits. Hier ist I Wanna Dance with Someone.

Noch schnell zum Bäcker rein, ein Brötchen und eine Tasse Kaffee organisieren und dann startet ihr in den Arbeitstag. Toll, dass ihr auch heute mit am Start seid. Nostalgie ist hier. Wir spielen für euch nur die größten Songs in 9 Minuten, 9 Uhr.

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12: Wer nicht in den Sommerferien ist, ja, der ist im Büro, so gegen 9 geht's ja los und Dolly Parton hat die Schreibmaschine schon angeschmissen. 9 to 5, das haben wir gleich direkt nach Roxette und Joyride.
13: Wir wünschen euch einen tollen Start in diesen Freitagmorgen. Schön, dass ihr mit dabei seid.
12: Sarah und Till sind hier. Guten Morgen.
13: Morgen.

0: Schönen guten Morgen mit 9 to 5. Das ist die wunderbare Dolly Parton hier in der Feel Good Morgen Show bei Nostalgie. Nur die größten Songs. Heute ist Freitag, der 7. August. Ist übrigens der offiziell letzte Tag, in dem wirklich das ganze Land in den Sommerferien ist. Denn jetzt am Montag geht die Schule in Hessen, im Saarland und in Rheinland-Pfalz ja schon wieder los. Also wir wollen da jetzt keine schlechte Stimmung verbreiten. Das Wochenende haben wir ja noch, ne? Und den Sommer feiern wir natürlich am besten mit Sommermusik. Da haben wir übrigens einen ganzen Stream.
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0: Und Sommermusik gibt's jetzt natürlich auch hier in der Feel Good Morgen Show für euch. Hier sind Bob Marley and the Wailers mit Buffalo Soldier. Euch einen schönen guten Morgen.
1: Morgen.

0: schönen guten Morgen.
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3: Es wird Zeit, einen Blick auf die Glückssternzeichen des Tages für den Freitag zu werfen. Die Krebse sind heute mit dabei. Ihr genießt einen ganz besonders harmonischen Tag mit vielen lieben Menschen. Das tut der Krebsseele sehr, sehr gut heute. Die Waagen spüren, wie gut ihnen eine kleine Auszeit tut. Nehmt sie euch heute ohne schlechtes Gewissen. Manchmal kann das ja auch einfach vielleicht eine kleine Minipause am Tag sein. Und dann geht's eben wieder mit voller Kraft weiter. Die Schützen erleben heute einen echten Glücksmoment. Etwas läuft viel besser, als ihr es euch vorgestellt habt. Das darf doch auch mal sein. Und die Steinböcke schließen die Woche mit einem guten Gefühl ab. Ihr könnt zufrieden und auch stolz auf das schauen, was ihr geschafft habt. Und immer dran denken. Nehmt das Glück vielleicht sogar mit ins Wochenende. Es fühlt sich nämlich am wohlsten, wenn ihr es mit anderen teilt. Kommt gut in den Freitagmorgen hier bei Nostalgie.

0: Wenn ihr nur die größten Songs hört, dann seid ihr bei uns bei Nostalgie. Schönen guten Morgen.
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0: Ich glaube, die Fans sind sich einig, es wird Zeit, dass es wieder losgeht und ab heute Abend rollt dann auch der Ball wieder. VfL Bochum gegen Hertha BSC, das ist der Auftakt für die neue Saison in der zweiten Fußball-Bundesliga. 20.30 Uhr ist hier Anpfiff und das Spiel wird übrigens auch im Free-TV gezeigt und zwar die Kollegen von Sat1 übertragen. Und dieser erste Spieltag, der hat es gleich richtig in sich. Morgen zum einen das Duell der beiden ehemaligen Bundesligisten und zwar morgen um 13 Uhr Darmstadt 98 gegen Holstein Kiel und morgen Abend treten dann sogar zwei ehemalige deutsche Meister gegeneinander an, und zwar der VfL Wolfsburg und der erste FC Kaiserslautern. Die Wolfsburger sicherlich absoluter Titelkandidat in der zweiten Fußball-Bundesliga, die wollen natürlich sofort wieder zurück. Und am Sonntag dann die Lausitzer, Energie Cottbus, die sind ja zurück in der zweiten Fußball-Bundesliga, die haben gleich ein Heimspiel und empfangen am Sonntagnachmittag Hannover 96. Also ich glaube, Fußballfans freuen sich riesig, dass es wieder losgeht. In diesem Sinne, ganz viel Spaß.
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0: 9.37 Uhr. Klasse, dass ihr dabei seid. Schönen guten Morgen.
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0: Heute läuft Minions and Monster, morgen das Biopic Michael und bis zum 23. August seht ihr da noch Open Air, Der Teufel trägt Prada 2, Die Odyssee oder auch Horst Schlemmer sucht das Glück. Die Rede ist vom PSD Bank Sommerkino und zwar im Westfalenpark in Dortmund. 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Wir drücken euch auf jeden Fall die Daumen.
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0: Voulez-vous von ABBA haben wir gleich nach der großen Irene Cara. Hier ist Fame. Euch einen schönen guten Morgen.
1: Morgen.

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4: Der Laptop ist aufgeklappt, die To-Do-Liste noch ein bisschen lang. Da kommen wir ins Spiel, Nostalgie, nur die größten Songs. Wir spielen mehr 80er und die besten 90er. Denn mit der richtigen Musik im Hintergrund, da arbeitet es sich doch alles ein bisschen besser ab. Und da können wir uns gleich auf eine richtig tolle Ballade aus den 90ern freuen. Bryan Adams, Everything I do it for you. Und das ist Madonna mit Papa Don't Preach aus den 80ern. Ich bin Sarah, so schön, dass ihr dabei seid.

0: Was ein grandioser Ohrwurm zum Start in den Freitagvormittag. Ottawa, Hands Up hier bei Nostalrino, die größten Songs. 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Ich drücke euch die Daumen und wünsche euch jetzt einen tollen Freitag mit For the Cause, Stand By Me hier bei Nostalgie.
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0: Schülerinnen und Schüler ja bereits auch schon ihr Zeugnis in der Tasche haben. Für manche bedeutet das auch immer wieder ganz schön Stress, gerade wenn die Noten jetzt vielleicht ein bisschen schlechter ausfallen. Deswegen kommt eine ganz tolle Aktion aus Bayern. Im Strandbad Utting am Ammersee, da gibt es nämlich in den Sommerferien Trost für schlechte Noten. Denn der Betreiber des Strandbads, ja, der hat was ganz Tolles sich überlegt. Für jede 6 auf dem Zeugnis, also wer so richtig gepatzt hat, kriegt man kostenlos ein Sandwich Eis und Salzstangen. Das heißt, wenn ihr so richtig schlecht seid, dann einfach werdet ihr in diesem Strandbad in der Nähe von München auch noch belohnt. Und ehrlicherweise ist das eine ganz tolle Aktion, um einfach auch zu zeigen, dass schlechte Noten nicht immer dafür stehen müssen, dass es im Leben nicht weitergeht. Und der Strandbadbetreiber, der findet eben auch, dass ein Schuljahr, wenn man das wiederholen muss, dass es sogar bedeutet, dass man extra belohnt werden soll. Irgendwie herzerwärmend.
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Einen schönen Freitagvormittag hier bei Nostalgie. Nur die größten Songs mit Rick Astley, Together Forever, und von einem großen 80er direkt zum nächsten. Denn dieser Song hier, der hat sogar zwei Grammys eingebracht, und zwar für Marvin Gaye. In den 80ern, genauer gesagt Anfang der 80er, 1982, kam dieser großartige Song raus, Sexual Healing, jetzt für euren Vormittag. Hier

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1: Ich begleite euch so gerne in euren hoffentlich letzten Arbeitstag der Woche. Es ist Freitag, ich bin Sarah. Schön, dass ihr eingeschaltet habt. Ihr hört Nostalgie, nur die größten Songs. Wir spielen mehr 80er und die besten 90er. Da kommt gleich eine tolle Nummer aus den 80ern. Billy Joel steht in den Startlöchern. Uptown Girl gleich direkt nach der Hymne für uns Frauen aus den 90ern. Meredith Brooks mit Bitch.

Molly Johnson Americanos, gerade gehört hier bei Nostalgie. Nur die größten Songs für den Freitagvormittag. Jetzt haben wir einen Song, der kann im Ernstfall Leben retten. Ja, es geht um den Bee Gees-Klassiker aus den 70ern, Staying Alive. Denn ganz oft wird dieser Song nämlich als kleine Eselsbrücke in der Ersten Hilfe benutzt. Vielleicht habt ihr das sogar auch schon mal gehört in den Erste-Hilfe-Kurs. Denn der Rhythmus des Songs, könnt ihr ja jetzt nochmal ganz genau hinhören, ist wirklich die perfekte Frequenz bei einer Herzdruckmassage. Hoffen wir natürlich alle, dass wir das nicht brauchen, aber im Ernstfall kann dieser Song und der Rhythmus, wir hören ihn jetzt nochmal ganz genau an, Leben retten. Und generell hier nochmal so ein kleiner Tipp am Rande, ab und zu den Erste-Hilfe-Kurs aufzufrischen, das ist definitiv eine gute Idee für uns alle. Für den Freitag, jetzt die Bee Gees.

0: unbedingt ein oder auch zwei oder mehrere Bücher ein. Denn Forschende aus Kanada haben jetzt herausgefunden, wer viel liest, der ist empathischer. Die haben sich einfach Studienergebnisse von vielen Studien nochmal angeschaut und die zusammengefasst und dann eben herausgefunden, dass wenn man wirklich viel, viel liest, auch im sozialen Umfeld viel empathischer anderen Menschen gegenüber ist. Hat doch jeder auch von uns schon mal gemerkt, oder wenn man so ein Buch liest, vielleicht einen Roman und sich in diese Hauptfigur oder auch in die anderen Menschen hineinversetzt, dass man das so richtig spürt und fühlt. Und genau das ist nämlich auch der Grund dafür. Wir sind dann auch im sozialen Austausch mit anderen viel empathischer und können uns auch in andere Menschen besser hineinversetzen. Also, Bücher lesen macht empathischer. Also schnappt euch eins und legt gleich los.
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Ein 90er zum Dahinschmelzen. Take that mit Prey. Herzlich willkommen bei Nostalgie im Vormittag. Ich bin Sarah und freue mich so sehr, euch in euren hoffentlich letzten Arbeitstag der Woche zu begleiten. Und da habe ich tatsächlich auch den perfekten Song jetzt aus den 80ern. Denn hier bei Nostalgie spielen wir ja mehr 80er und die besten 90er. Habe ich jetzt einen aus den 80ern, der könnte nicht besser für das Wochenende vorbereiten. Denn wer schon ein bisschen aufgeregt an der Wochenendplanung sitzt und sich freut auf Ausschlafen, auf Grillen und vielleicht ja auch ein Freibad besuchen mit den Kids, der kann jetzt mit diesem Song schon ein bisschen das Wochenende einläuten. Das sind die Pointer Sisters aus den 80ern mit I'm So Excited hier bei Nostalgie. Nur die größten Songs.

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1: Uhr, Mittagspause. Ich bin Sarah, freue mich sehr, dass ihr eingeschaltet habt. Ich begleite euch so gerne durch euren Freitag-Arbeitstag und das lohnt sich auch, denn gleich gewinnt ihr ganz tolle Open-Air-Kino-Tickets in der kommenden Viertelstunde. Ihr hört Nostalgie, nur die größten Songs, wir spielen mehr 80er und die besten 90er. In die 90er geht's gleich mit den Jungs, die im Videodreh einfach aus dem Flugzeug springen mit Fallschirm und den Instrumenten. Laidback gleich mit Baker Man, davor die Stimme der 80er Jahre, Sandra, Everlasting Love.

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Ich drücke euch die Daumen und wünsche euch jetzt eine schöne Mittagspause mit einem so tollen Song aus den 90ern. Späte 90er, Gabrielle ist das, Rise bei Nostalgie, nur die größten Songs. Ha!

0: ihr einen Bürojob habt, ja, dann sitzt ihr wahrscheinlich auch schon einige Stündchen auf dem Bürostuhl am Laptop. Also jetzt vielleicht mal eine kleine Runde um den Schreibtisch laufen, denn wir wissen natürlich alle, dass langes Sitzen nicht unbedingt förderlich ist für eine aufrechte Haltung und für unsere Gesundheit. Aber manchmal ist das ja eben schwierig, einfach auch Sport noch nebenbei zu machen. Und manchmal scheitert es nicht nur an der Motivation, sondern vielleicht auch an dem Geld. Deswegen kommt heute eine richtig gute Nachricht aus der Schweiz, genauer gesagt aus Lausanne. Denn da möchte man genau diesem Trend entgegenwirken. Es gibt nämlich immer mehr Sportangebote in der Schweiz, in vielen, vielen Gemeinden, wo zum Beispiel Tanzen, Yoga, Laufen oder Urban Trainings umsonst sind oder vielleicht sogar für einen ganz, ganz geringen Preis. Das ist dann vielleicht von Vereinen angeboten, die dann on top noch sagen, hey, hier gibt's einen Kurs, den kannst du für wenig Geld oder eben auch für umsonst mitmachen. Und das finde ich eine ganz tolle Idee, weil dann kann es tatsächlich höchstens nur noch an der Motivation scheitern, aber sollte es eben nicht. Denn Sport ist wirklich ganz, ganz wichtig für unsere Gesundheit.
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gerade mit dem Pastateller an eurem Schreibtisch im Großraumbüro und macht ein bisschen Mittagspause. Handy daneben, bisschen rumscrollen, habe ich einen guten Tipp für euch. Klickt mal in den App Store, ladet euch die Nostalgie-App runter. Das ist die mit dem blauen Hintergrund und dem tollen weißen Logo. Denn dann könnt ihr noch mehr so tolle Songs hören, wie gerade gehört Stevie Wonder, Part-Time Lover aus unserem 80er-Stream. Und da geht's auch direkt weiter. Wir bleiben in diesem tollen Jahrzehnt in den 80ern und ihr ladet fleißig runter, wenn ihr die noch nicht habt. Die Nostalgie-App und jetzt mit einem Riesensong, Wang Chang ist das, mit diesem großartigen Saxophon-Solo in der Mitte des Songs. Dance Hall Days, jetzt bei Nostalgie nur die größten Songs. Ich wünsche euch einen tollen Freitag.

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3: Willkommen im Freitag hier bei Nostalgie, nur die größten Songs. Ich bin Sarah. Schön, dass ihr dabei seid. Wir spielen mehr 80er und die besten 90er. Gleich haben wir einen richtig tollen Song. Die Hymne für uns Frauen. Von der bunten Cindy Lauper aus den 80ern. Girls just want to have fun. Davor geht's in die 90er. Neck, Laura, non check.

Ein Mega-Hit aus den 80ern von Phil Collins, Sussudio bei Nostalgie. Nur die größten Songs. Und wer sich immer schon mal gefragt hat, was Sussudio eigentlich bedeutet, spart euch das Googeln, denn da wird nichts bei rauskommen. Denn Sussudio ist ein Fantasiewort von Phil Collins. Er saß an seiner Drummaschine und hat so ein bisschen Melodien ausprobiert und einfach wahllos Songs ins Mikrofon gesungen. Und Sussudio kam ihm einfach so über die Lippen. Und weil es einfach so gut passte, ist es der Titel des Songs geworden. Das ist die Erklärung. Cool, wenn man so Künstler ist, darf man halt einfach alles. Und jetzt ein Riesensong aus den 70ern. Eric Clapton ist das. I Shot the Sheriff. Schönen Freitag mit Nostalgie.

0: In dieser Woche sind noch alle Bundesländer gemeinsam in den Sommerferien. Das letzte Bundesland, das in die Ferien gestartet ist, ist Bayern. Das heißt, die Schülerinnen und Schüler in Bayern haben gerade ihre Zeugnisse bekommen, kurz vor den Ferien. Und manchmal ist das ja doch ganz schön Stress, gerade wenn die Noten nicht unbedingt im Einser- und Zweierbereich liegen, sondern eher im Schlechteren. Deswegen hat sich ein Strandbadbetreiber aus Bayern, tatsächlich aus dem Strandbad Utting am Ammersee, was ganz Tolles ausgedacht. Denn Martin Gruber, der hat gesagt, wer eine 6 auf dem Zeugnis hat, also wer sie mal so richtig gepatzt hat in einem Fach, der bekommt bei mir ein gratis Sandwich-Eis und ein paar Salzstangen. Das heißt, ihr könnt einfach in dieses Strandbad gehen mit einer schlechten Note und bekommt sogar noch eine kleine Belohnung. Denn der Strandbadbetreiber, der möchte so ein bisschen dem entgegenwirken, dass die Schülerinnen und Schüler sich so schlecht fühlen und denken, das Leben geht nicht weiter. Denn selbst wenn man eine Klasse wiederholen muss, findet er, sollte das belohnt werden. Und ich finde diese Aktion einfach toll.
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Der perfekte Sound, um einfach mal kurz durchzuatmen. Elton John, Candle in the Wind, so schön hier bei Nostalgie, nur die größten Songs. Jetzt wollen wir aber noch mal ein bisschen Vollgas geben. Es ist schließlich Freitag, das sind die letzten Arbeitsstunden. Hoffentlich auch für euch, dann geht's Richtung Wochenende. Ausschlafen, einfach mit Freunden treffen, ausgiebiges Frühstücken und die Sonne genießen. Das wünsche ich euch und damit das auch passt, jetzt der perfekte Sound. Für den Freitag von Dr. and the Medics, das ist Glamrock vom Allerfeinsten aus den 80ern. Spirit in the Sky bei Nostalgie, nur die Größe.

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1: Nostalgie. 14 Uhr, hallo, Peter Mack, mein Name. Ich bringe euch durch diesen Nachmittag. Also ich hoffe, ich störe nicht eure Freizeit oder beruflichen Aktivitäten.
2: Ganz im Gegenteil. Ich würde sogar sagen, du kommst wie gerufen.
1: Ja, weil ich der Mann mit der guten Musik bin, ne? Deep Blue Something kommen jetzt in den nächsten Minuten mit Breakfast at Tiffany's und Steve Winwood mit seinem Erfolgssong Valerie. Die Nachfolgesingle Falara ist ein großer Flop gewesen, aber Valerie war gut. Nostalgie, nur die größten Songs hier auf dem Weg ins Wochenende. Valerie und Falara.

Hier, Body Talk, da ist aber alles drin, was die Körperlichkeit hergibt. Olivia Newton-John und Physical. Hallo bei Nostalgie, nur die größten Songs vollgepackt die nächsten Minuten mit den größten Hits der Welt. Bonnie Tyler kommt, It's a Heartache. Jermaine Jackson, Pia Zadora, When the Rain Begins to Fall. Na und das hier erstmal, Take That,

0: So, nächste Woche fängt ja in einigen Bundesländern das neue Schuljahr schon an. Hessen, Rheinland-Pfalz, Saarland, Niedersachsen und Bremen auch. Und in Niedersachsen gibt es ein neues Schulfach ab Montag. Das heißt Werte und Normen. Das ist eine Alternative zum Religionsunterricht und zwar eine verpflichtende Alternative. Bisher ist es häufig so gewesen, die einen waren im Religionsunterricht, die anderen wurden halt in der Zeit betreut und haben gar nichts gemacht. Das wird sich jetzt eben ändern mit dem Fach Werte und Normen. Es gibt in Niedersachsen immerhin ungefähr ein Drittel konfessionslose Kinder oder Kinder, die nicht der christlichen Religion angehören. Die haben jetzt dieses neue Fach. Dazu sagt die Bildungsministerin von Hamburg, das ist eine ganz wichtige Geschichte. Unsere Kinder wachsen in einer vielfältigen Gesellschaft auf, sagt sie. Sie brauchen Orientierung, Respekt und die Fähigkeit, unterschiedliche Perspektiven zu verstehen. Insofern ist dieses neue Fach überfällig und es soll die Demokratie von Anfang an stärken. Gute Sache, ne?
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2: Heute wird bekannt, dass die Sternsinger in ganz Deutschland, die ja immer um den Dreikönigstag von Haus zu Haus ziehen, insgesamt 47 Millionen Euro gesammelt haben. Weiß nicht, warum das jetzt erst bekannt wird, aber das ist eine tolle Summe. Das Geld fließt an benachteiligte Kinder in der ganzen Welt, hauptsächlich nach Bangladesch, wo Kinderarbeit immer noch ein großes Problem ist. Also da helfen 47 Millionen sicher. Dankeschön für das viele Singen. Sternsinger habe ich nicht zu bieten in den nächsten Minuten, aber Hanson mit Mbop auch. Schön. Und die Pretenders mit Don't Get Me Wrong. Ihr hört hier immer noch Nostalgie, nur die größten Songs. Hallo, Peter Mack, mein Name. 15 Uhr jetzt.
0: Ja.

hier diesen ganz hohen Schrei bei den letzten Refrains hier gerade gehört, noch von Daryl Hall. Meine Güte, hatte der Kerl eine Stimme. Du. Naja gut, die hatten nicht umsonst so viele Hits, Daryl Hall und John Oates. Nostalgie, nur die größten Songs. 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

Natürlich hat der deutsche Fußballfan auf dem Schirm, dass heute die zweite Bundesliga wieder beginnt. In 3 Wochen dann die erste Bundesliga. Und in diesem Zusammenhang ist ganz interessant, was die Dauerkarten für die neue Saison kosten. Das hat die Seite transfermarkt.de mal ausgerechnet und da ist eine Überraschung dabei. Der FC Bayern München verlangt für eine Dauerkarte, Stehplatzkarte, 180 Euro. Für 17 Heimspiele 180 Euro, das ist ja halb geschenkt. Also Stehplätze sind das, wie gesagt, wer toll sitzen möchte, der zahlt natürlich mehr, irgendwas zwischen 600 und 900 Euro. Aber dass du für ein so geringes Geld für 180 jedes Heimspiel des FC Bayern angucken kannst, das ist schon toll.

0: Günstiger sind nur die Dauerkarten der TSG Hoffenheim. Die kosten 158 Euro. Warum die Preise so günstig? Jetzt bleiben wir mal beim FC Bayern. Das ist schlicht und einfach Vereinspolitik. Und du kannst gegen Uli Hoeneß sagen, was du willst, aber der hat das mit angestoßen. Der hat schon immer gesagt, wir wollen, dass Fußball für den normalen Fan, für den kleinen Mann oder die kleine Frau bezahlbar bleibt. Und deshalb diese Preise. Da könnte sich ein gewisser Gianni Infantino mal was abschneiden. Also nicht nur eine Scheibe, sondern ein Riesenstück.
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Sie hat ganz schön rumgetrötet letztes Jahr. Die Linda Perry hat gesagt, wir hätten noch ein zweites Album mit den Four Non Blondes in petto. Da habe ich gerade in der Poststelle nachgefragt. Bis heute ist keins eingetroffen. Wer weiß, wie lange das noch dauern mag, wenn es überhaupt kommt. Na ja, gut, dann ist ja nicht so, dass wir nicht andere gute Musik hätten. Ladies and Gentlemen, let's get funky. Gleich kommen Chic und Good Times. Direkt nach diesem Klassiker hier von Matthew Wilder. Nostalgie, nur die größten Songs.

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2: So, 16 Uhr mittlerweile. Hallo am Freitagnachmittag bei Nostalgie. Nur die größten Songs. Freue mich sehr, dass ihr euch für dieses Programm entschieden habt. Andererseits guckt ihr mal die Alternativen an. Da landest du automatisch hier. In den nächsten Minuten dürfen sich alle herausgefordert fühlen bei der Whitney Houston Challenge. Versucht den Beat zu treffen bei I Will Always Love You. Und auch wenn du ihn nicht triffst, toller Song. Falco kommt vorher eben noch mit Rock Me Amadeus. Ich bin Peter Mack.
3: Ich bin zufälligerweise in ihn verliebt.
2: Ja, aber das geht vorbei, da bin ich sicher.
0: Ja.

Allora, das ist einer dieser Songs, die kannst du bis heute noch jedem Italiener vorspielen. Der fängt sofort an, mit den Füßen zu wippen. Mindestens mit den Füßen. Das Kribbeln ist groß bei den Fußballfans. Heute Abend Eröffnung der zweiten Fußball-Bundesliga. Das Eröffnungsspiel lautet VfL Bochum gegen Hertha BSC Berlin. 20:30 geht's los und es wird auch noch im Free-TV übertragen. Ist das nicht schön? Sat.1 zeigt das Spiel live. Na dann, viel Spaß den Fußballfans heute Abend und am kommenden Wochenende. Nostalgie, nur die größten Songs. Liquido.

0: Ich will euch heute schon mal darauf hinweisen, dass sich nächste Woche ein Naturspektakel ereignen wird, das wir wirklich nicht jeden Tag zu sehen bekommen. Wir haben nächsten Mittwoch eine Sonnenfinsternis. Ja, ja, und die sehen wir auch gut von Deutschland aus. Die wird stattfinden am Mittwochabend zwischen 20 Uhr und 20.15 Uhr. Es ist keine totale Sonnenfinsternis, also wir werden diese berühmte Sonnenkorona nicht sehen, aber immerhin wird die Sonne vom Mond zu 85% verdeckt und das ist dann schon etwas, was du siehst. Es wird dann echt ganz finster. Wie gesagt, zwischen 20 und 20.15 Uhr findet das statt. Geht mal in den nächsten Tagen in eine Drogerie in eurer Nähe. Die dürften noch ein paar Sonnenfinsternisbrillen haben oder ihr habt noch eine in der Schublade rumliegen. Denn natürlich warnen die Experten jedes Mal, so auch jetzt. Du darfst da nicht mit einer normalen Sonnenbrille hingucken. Das kann schwerste Schäden für die Augen bedeuten. Also eine Sophie-Brille brauchst du und dann kannst du nächste Woche ein Schauspiel genießen, das die ganze Nation, wenn nicht die ganze Welt, in ihren Bann zieht. Ist faszinierend, sowas.
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die größten Songs mit Madonna und mit frischen Geschenken. 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John Cougar Mellencamp, it's Jack and Diane.

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6: My Baby Nostalgie, ja, nur die größten Songs hört ihr hier. Rund um die Uhr gleich kommen Bronski Beat und Small Town Boy. Vorher was für die Romantiker und Romantikerinnen unter euch selbstverständlich. This Kiss von Faith Hill. Für diejenigen, die trotz der weitgehend hohen Sommertemperaturen gerne mal rumknutschen. Wisst ihr, es gibt auch welche, die sagen 30 Grad und küssen?
7: Daran habe ich schon lange kein Interesse mehr.
6: Ja, das ist aber sehr bedauerlich, aber du kannst ja deine Meinung jederzeit ändern. Hier ist Faith Hill.

0: Oh yeah, auch wenn die Scorpions inzwischen ziemlich alt geworden sind, wem du heute das erste Mal noch Songs wie Still Loving You vorspielst, dem klappt immer noch die Kinnlade runter. Unfassbar gut gesungen, unglaublich guter Song. Nostalgie hier, nur die größten Songs, bevor das Wochenende hereinbricht über uns alle und es ist herzlich willkommen. Noch eben die Raterunde des Tages mit dem Klavierspieler in der hinteren Ecke des Studios. Hallo.
1: Ja, hallo.
0: Ja, du hast mir an meine Grenzen geführt in dieser Woche. Es war sehr schwierig. Jetzt spielst du heute mal, ich bitte dich darum, ich weiß ja auch nicht, was kommt, etwas Einfaches für die ganz Doofen, damit wir es wirklich alle erkennen. Versuch schneller zu sein als ich. Bitte spiel was Leichtes. Jetzt. Ich meine, ich erkenne die Melodie. Wenn es jetzt nochmal kommt, dann weiß ich's. With a beautiful woman. Danke, mach Stopp hier. Es ist Dr. Hook, when you're in love with a beautiful woman. Sag mal, jetzt hast du aber die Version für die ganz Armen gespielt, oder?
1: Ja.
0: Ja, na gut, ihr habt aber drum gebeten. Also, wenn ich schon so oft gescheitert bin in dieser Woche, irgendein Erfolgserlebnis braucht der kleine Sprecher im Radio ja auch zwischendurch. Ich bin mir sicher, einige von euch haben es auch erkannt und freuen sich über diesen Hit aus den späten 70ern. Nostalgie mit Dr. Hook. Schönes Wochenende. 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

0: Wenn in der nächsten Woche das neue Schuljahr beginnt in einigen Bundesländern, dann wird es im Bundesland Niedersachsen ein neues Schulfach auf dem Plan geben. Das heißt Werte und Normen. Das ist ein verpflichtendes Schulfach für alle Kinder, die nicht am regulären Religionsunterricht teilnehmen. Es gibt in Niedersachsen mehr als ein Drittel der Kinder, die keiner Konfession angehören oder zumindest nicht der christlichen Religion. Die mussten bisher immer, wenn Religionsunterricht stattfand, irgendwie anders betreut werden. Das ändert sich jetzt, weil eben Werte und Normen eingeführt wird. In diesem neuen Fach soll das demokratische und das tolerante Zusammenleben verschiedener Menschen, auch mit verschiedenen Konfessionen, gelehrt und beigebracht werden. Es heißt von der Hamburger Bildungsministerin, unsere Kinder wachsen in einer vielfältigen Gesellschaft auf. Sie brauchen Orientierung, sie brauchen Respekt und vor allem die Fähigkeit, unterschiedliche Perspektiven zu verstehen. Und deshalb ist die Einführung von Werte und Normen eine Stärkung unserer Demokratie, und zwar schon für die ganz Kleinen, also von Anfang an.
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Einen schönen Freitagabend, hier ist Nostalgie, nur die größten Songs. Als vor ein paar Wochen Bonnie Tyler gestorben ist, hat ihr guter alter Freund Rod Stewart sofort angekündigt, ich werde bei meinem nächsten Auftritt, und das war ein ganz kleiner Auftritt in einem intimen Kreis, auf jeden Fall It's a Heartache spielen zum Gedenken an meine gute Freundin Bonnie Tyler. Und Rod Stewart, ich habe euch das noch gar nicht vorgespielt, hat das tatsächlich auch gemacht. Im kleinen Kreis hat er gesagt, ich muss den Verlust meiner guten Freundin Bonnie Tyler euch mitteilen, und dann hat er das hier gemacht. Und das ist nur ganz wenige Stunden passiert, nachdem die Nachricht eben von Bonnie Tylers Tod gekommen ist. Also du lernst daraus, wenn Rod Stewart ein Versprechen abgibt, erst recht alten Freunden, aber so gehört sich das auch, dann hält er dieses Versprechen auch ein. Er hat den Song ohnehin seit ein paar Jahren immer schon live auf der Bühne gespielt. Neben seinen anderen großen Hits, und hier ist einer davon, Nostalgie mit Baby Jane.

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13: Guten Abend um 18 Uhr, jetzt kommt David Bowie. Wisst ihr, wer der einzige Mensch ist, der den Gesang von David Bowie nicht ausstehen kann? Das ist David Bowie selbst. Hört mal, was er sagt. Er sagt, ich hasse meine Gesangsstimme. Ich find's furchtbar. Es ist kein Genuss, aber irgendeiner muss es ja machen.
14: I hate my singing voice. I hate singing. Really? It's not an enjoyment. I mean, you know, someone's got to do it.
13: Naja, ich bin ganz dankbar, dass er es gemacht hat. Let's Dance ist schon immer noch ein Feger. Und der kommt jetzt. Nostalgie, nur die größten Songs. Guten Abend, Peter Mack, mein Name. Ich finde Bowie gut.

Hubert K. ist heute einer der mysteriösesten Menschen in ganz Deutschland. Denn kein Mensch weiß, was er heute macht und wo er ist. Ich habe gerade vor ein paar Tagen ein Interview mit der Sängerin Sandra gelesen. Er hat ja auch ihren Welthit Maria Magdalena mitgeschrieben. Ja, dieser Hubert K. Aber Sandra hat gesagt, ich habe seit Jahren keinen Kontakt mehr zu ihm. Ich habe keinen Schimmer, in welcher Ecke der Welt er sich aufhält und was er überhaupt macht. Sollte ich es jemals rauskriegen, ich sag's euch sofort. Nostalgie, nur die größten Songs hier. Am folgenden Hit hat Hubert K. nicht mitgeschrieben. Den hat J.Lo ganz alleine gemacht. If You Had My Love.

0: Fans, die gerne am Wochenende ins Stadion gehen und die sich auf die neue Saison freuen. Heute Abend fängt die zweite Liga an, in 3 Wochen die erste Liga. Denn die Dauerkartenpreise in Deutschland sind zwar leicht gestiegen, sind aber für den kleinen, normalen Fan nach wie vor erschwinglich. Die Seite transfermarkt.de hat jetzt mal die Dauerkartenpreise für alle Vereine zusammengetragen. Und da ist eine Überraschung dabei. Eine Stehplatz-Dauerkarte beim FC Bayern München für die Allianz Arena kostet 180 Euro. 17 Heimspiele für 180 Euro. Da kannst du fast von geschenkt sprechen. Noch günstiger sind die Dauerkarten bei der TSG Hoffenheim. Die kosten nur 158 Euro für die Saison. Warum diese Preise so günstig? Naja, das ist Vereinspolitik, schlicht und einfach. Die deutschen Bundesliga-Vereine haben schon immer gesagt, wir wollen, dass der Fußball bezahlbar bleibt. Wenn du das machst, was bei der Fußball-WM passiert ist, mehrere tausend Euro für ein Spiel, dann machst du den Fußball kaputt. Also, wenn auch alles teurer wird auf der Welt, insgesamt sind die Ticketpreise für die Bundesligisten auch teurer geworden, dann bleiben aber zumindest die Stehplatz-Dauerkarten für eine Saison erschwinglich.
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0: Nostalgie, nur die größten Songs. Let's get funky, ladies and gentlemen. Nicht, dass Duran Duran nicht funky gewesen wären, aber jetzt pass auf, jetzt kommen In Excess, I Need You Tonight. Michael Hutchins hat mal im französischen Fernsehen gesagt, wir haben jedes Mal, wenn wir einen Song machen, den Druck, dass wir uns neu erfinden müssen, denn wir wollen uns nicht langweilen und das Publikum erst recht nicht.
1: In some ways, yeah, we do, because, you know, we don't want to bore ourselves or anybody else, you know.
0: Ja, I know. Da darf ich euch sagen, In Excess, mich habt ihr nie gelangweilt. Nostalgie, I Need You Tonight.

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1: Ich saß neulich mal alleine im Auto und habe Vanessa Paradis und Be My Baby gehört. Das ist der Song, der jetzt auch kommt. Das ist mir das erste Mal aufgefallen, warum dieser Song so populär ist. Weil er einerseits modern klingt und weil er andererseits mit diesem Beat im Hintergrund irgendwie so einen 60er-Jahre-Vibe hat. Und das ist was, was du echt immer wieder gerne hörst mal zwischendurch. Achtet mal drauf. Vanessa Paradis jetzt mit Be My Baby. Und es kommen Klassiker von Barclay James Harvest, Life is for Living. Guten Abend, ich bin Peter Mack. Ihr hört Nostalgie, nur die größten Songs. Vanessa, bitteschön. Yeah.

Unsere Hörerin Amy hat sich bei uns gemeldet und sie hat eine tolle Frage. Sie möchte nämlich wissen, warum sagen wir eigentlich alter Schwede? Ja, das drückt positives Erstaunen aus. Also wenn zum Beispiel ein Fußballspieler aus 40 Metern aufs Tor schießt und der Ball, der knallt unter die Latte und ist drin. Und dann sagen wir schon, alter Schwede, was war das denn bitteschön für ein Hammer? Aber warum sagen wir das nun, alter Schwede? Ja, der Begriff, der geht auf den Soldatenkönig, auf Friedrich Wilhelm I. zurück. Er regierte Preußen von 1713 bis 1740. Und Friedrich Wilhelm warb schwedische Soldaten als Ausbilder für sein Heer an. Und diese schwedischen Unteroffiziere, das waren so richtige Drill-Instructors und die verstanden wenig Spaß. Und die Soldaten, die hatten einfach zu parieren und wurden auf die harte Tour fit gemacht. Und davon waren die Soldaten natürlich ganz schön genervt und nannten die Offiziere einfach nur die alten Schweden. Und so hat sich das dann im Sprachgebrauch einfach eingebürgert.

0: Seid schlau, geht in den nächsten Tagen in eine Drogerie und holt euch eine Sonnenfinsternisbrille. Die werdet ihr nächste Woche brauchen. Ich weiß gar nicht, ob das jeder auf dem Schirm hat. Wir haben nächste Woche, nächsten Mittwochabend eine Sonnenfinsternis, die wir auch in Deutschland ganz gut sehen werden. Die Sonne wird zwar nicht vom Mond komplett verdeckt, also die berühmte Corona werden wir nicht sehen, aber schon zu 85%. Und da merkst du schon, dass sich eine gewisse Finsternis übers Land legt. Das wird passieren am Mittwochabend zwischen 20 Uhr und 20.15 Uhr. Da erreicht die Finsternis ihren Höhepunkt, nachdem die Wetterprognosen für nächste Woche ganz gut aussehen. Also es ist ja sommerlich warm weiter und dementsprechend wahrscheinlich fast überall auch wenige Wolken am Himmel. Wird das ein Naturschauspiel sein, das alle in der ganzen Nation in ihren Bann zieht, egal ob klein oder groß oder reich oder arm. Und da wird ja wieder mal vorgeführt, wie klein wir Menschen doch eigentlich sind. Das ist vielleicht manchmal ganz gut. So oder so, Sonnenfinsternis nächste Woche, wird cool.
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Oh, so schöne 80er Musik von Amy Grant, Baby Baby. Und davon gibt's gleich noch mehr, und zwar eine ganze Menge. Jeden Abend bei Nostalgie, ich sag's euch ja immer an dieser Stelle, die 80er ab 8. Also gleich von 20 Uhr bis Mitternacht kriegst du nur Musik aus den 80ern. Was Besseres ist deinen Ohren lange nicht mehr passiert. Ich sag's euch, geht gleich los. Hier ist Nostalgie, nur die größten Songs, Phil Collins.

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